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3: AIDA Time. Es ist 3 Uhr.
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2: AIDA Time. Es ist 4 Uhr.
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1: AIDA Time. Es ist 5 Uhr.
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0: 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Es ist 7 Uhr.
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2: Moin an diesem fantastischen Samstag. Schaut mal aus dem Fenster raus. Die Sonne dreht nämlich heute in ganz Deutschland so richtig auf. Und ja, wer schlau ist, erledigt den Wocheneinkauf gleich mal als erstes, bevor die Schlangen an der Kasse zu lang werden. Denn der restliche Tag, der schreit dann nach Freibad, Badesee und abends schön den Grill anwerfen. Ja, und egal, ob ihr dann demnächst schon den Einkaufswagen schiebt oder vielleicht noch gemütlich erstmal mit der Kaffeetasse im Bett liegen bleibt, wir begleiten euch mit der besten Musik für mehr Gefühl hier auf AIDA Radio, jetzt mit The Bowser.

Was, I just might, hier auf AIDA Radio. Euch einen wunderschönen Samstagmorgen. Jetzt schlage ich vor, schnappt euch einfach den ersten Kaffee und wir werfen mal einen Blick auf das, was bis 10 Uhr alles hier auf dem Leinenloszettel steht. Gleich nach den nächsten zwei Songs zum Beispiel, da klären wir ein Phänomen, das ihr garantiert kennt. Warum hat dieser typische Sommerregen eigentlich so einen genialen, ganz besonderen Duft? Später machen wir dann noch den großen Eistest bei uns im Programm und stellen die Frage aller Fragen. Ist teurer am Ende wirklich besser oder schmeckt die günstigere Kugel aus dem Discounter genauso gut oder vielleicht sogar besser? Dazu werfen wir noch einen Blick aufs Urlaubsbudget. In Europa gibt's nämlich einen ganz klaren Spitzenreiter, was die niedrigen Nebenkosten im Urlaub angeht. Wo ihr ordentlich sparen könnt, verrate ich euch nachher. Und gegen 20 vor 10 packen wir noch die Taschen fürs Reisewetter und nehmen Kurs gen Norden. Es geht zu den schönsten Sightseeing-Highlights nach Helsinki in Finnland. Jetzt drehen wir aber erstmal die Musik auf. Und

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2: Ja, und ich muss sagen, zwei Düfte liebe ich im Sommer ja ganz besonders. Einmal Sonnencreme und einmal Sommerregen. Vor allen Dingen, wenn es tagelang trocken war und dann endlich die ersten dicken Tropfen runterkommen. Dieser feuchte, warme, erdige Geruch in der Luft. Herrlich, oder? Dahinter steckt übrigens ein richtig faszinierender Trick der Natur. Denn wenn der Boden austrocknet, produzieren winzige Bakterien in der Erde einen ganz speziellen Duftstoff. Dazu kommen Öle, die Pflanzen bei der Hitze abgeben. Und wenn die Regentropfen dann auf die heiße Erde knallen, dann schließen sie winzige Luftbläschen ein. Die steigen dann auf, platzen wie feine Champagnerbläschen und schließen dann dieses Naturparfum direkt ein und bringen es zu uns in die Nase. Das ist doch mal eine tolle Erfindung von der Natur, oder? Und wir machen jetzt Champagner für die Ohren klar. Die beste Musik für mehr Gefühl. Jetzt mit Carly Rae Jepsen und Call Me Maybe. Guten Morgen auf AIDA Radio.

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4: Moin zusammen, ich bin Carsten Michel und heute haben wir Samstag, den 8. August oder einfach kurz gesagt 8.8. Und das ist ein Hochzeitsdatum, das selbst wir Männer uns mühelos merken können. Wer sich heute traut und Ja sagt, euch allen nur das Beste und einen unvergesslichen Tag. Schönes Wetter für die Hochzeitsfotos habt ihr ja auf jeden Fall schon mal erwischt, denn die Sonne scheint den ganzen Tag extrem schön bei uns. Und für alle anderen gilt: Wer nicht heiratet, trotzdem zurücklehnen und Sonne genießen. Leinen los mit der besten Musik.

Für mehr Gefühl. Jetzt mit dem Mann, der neulich auf der Bühne kurz ausgerutscht ist und dann einfach ganz lässig im Liegen weitergesungen hat. Harry Styles, American Girls auf AIDA Radio.

Eine der erfolgreichsten Bands der Musikgeschichte, Fleetwood Mac und Little Eyes, hier auf AIDA Radio in der besten Musik für mehr Gefühl. Ja, Sommerferienzeit gleich Urlaubszeit und die Urlaube selbst bei uns im direkten europäischen Ausland sind ja ziemlich teuer geworden. Und da freut man sich, wenn wenigstens die Nebenkosten so ein bisschen moderater sind. Und da gibt's ein leuchtendes Beispiel aus Portugal. Ja, dort zahlt man nämlich für einen Kaffee so rund 1,50 und für ein Bier nur etwas über 3 Euro. Also, wer noch vielleicht spontan, last-minute-mäßig irgendwas sucht, wo sich die Nebenkosten einigermaßen ertragen lassen, dann ab an die Algarve. Genießt eure Urlaubszeit mit AIDA Radio, eurem Urlaubsradio und mit der besten Musik für mehr Gefühl. Kommt jetzt von Lady Gaga. Guten Morgen!

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1: Hier ist AIDA Radio, euer Urlaubsradio. Schön, dass ihr mit dabei seid. Und manche Songs klingen ja wirklich ab der ersten Sekunde nach Urlaub, Sonne und Füße hochlegen. Und genau diese Sommermomente, die wollen wir ganz gerne mit euch teilen. 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Vielleicht unterwegs auf dem Rad, beim ersten Kaffee auf dem Balkon, beim Rasenmähen im Garten oder mit Meeresrauschen am Strand? 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Wir machen jetzt aber erstmal direkt weiter hier mit dem perfekten Urlaubssoundtrack. Ich habe gerade davon gesprochen, da ist auch wirklich Urlaub sofort ab der ersten Sekunde angesagt für die Ohren. Pedro Capo featuring Ali und Calma auf AIDA Radio.

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8: 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Es ist 8 Uhr.
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9: Schönen Samstag für euch um 8. In der letzten Woche hatte tatsächlich ganz Deutschland gleichzeitig Sommerferien. Und das merkt man natürlich auch bei uns auf dem Wasser. Und deshalb schicken wir einen riesigen Gruß raus an alle Familien auf den Kussmundschiffen. Ob Action am Pooldeck, Wasserrutschen oder Landgang, lasst's euch gut gehen. Ja, und für alle zu Hause holen wir das Urlaubsgefühl direkt durch das DAB Plus Radio. Hier ist AIDA Radio, euer Urlaubsradio mit Taylor Swift. Guten Morgen!

Lil Nas X auf AIDA Radio. Ja, wir alle kennen's, Zeitverschiebung im Urlaub. Irgendwo weit weg angekommen, muss man erstmal die Uhr umstellen und sich dran gewöhnen an die neue Zeit. Aber wusstet ihr, dass ihr eure Uhr im Urlaub manchmal nicht um volle Stunden, sondern sogar auch nur um halbe Stunden umstellen müsst? Das klingt jetzt im ersten Moment vielleicht schräg, hat aber einen ganz pragmatischen Grund. Die Welt wurde zwar mathematisch stur in 24 gleich große Zeitzonen unterteilt, aber Ländergrenzen halten sich nun mal nicht an Lineale. Manche Länder liegen geografisch genau auf der Kippe zwischen zwei Zeitzonen. Und um das Land nicht mittendrin durchzuschneiden, haben die Regierungen damals einfach den goldenen Mittelweg gewählt. Eine halbe Stunde Vor- oder Nachlauf. Das gilt zum Beispiel für Indien oder aber auch für Sri Lanka. Ja, und da muss man sagen, Zeitverschiebung ist ja eh schon immer so ein Ding, ne? Bist du da angekommen, stellst die Uhr neu ein, musst dich irgendwie neu einfinden. Ja, und mit den halben Stunden, da ist dann noch mehr Umrechengymnastik für den Kopf angesagt. Euch einen schönen Samstag jetzt auf jeden Fall um gut 10 nach 8 auf AIDA Radio mit Camouflage und Love is a Shield. Schön, dass ihr dabei seid.

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2: Guten Morgen zusammen, ich bin Carsten Michel und jawohl, erstmal schnell die Samstagsklassiker erledigen, oder? Leergut abgeben, Supermarktsprint und Hausputz und dann Feierabend. Dann zählt nur noch Sommer genießen, Handtuch einpacken, ab an den See oder ins Freibad und heute Abend wird dann entspannt das Würstchen auf den Grill geworfen. Wir begleiten euch, egal wo ihr seid, mit der besten Musik für mehr Gefühl. Durch diesen perfekten Sommertag geht's jetzt mit Teddy Swims und Mr. Know-It-All auf AIDA Radio.

Felix Jähn und Ray Dalton hier auf AIDA Radio mit Call It Love. Ja, des einen freut des anderen Leid. Die große Hitze ist natürlich toll für Unternehmungen draußen, fürs Freibad, für den Badesee und. Nur fürs Schlafen nachts, da kann es manchmal ziemlich störend sein, denn da findet man einfach nicht so richtig zur Ruhe, weil man sich in der Hitze von links nach rechts wälzt, vor allen Dingen, wenn man unterm Dach lebt. Und auch unser Schlafzimmer zu Hause liegt direkt unterm Dach und meine Frau und ich sind jetzt letzte Woche einfach in den Keller gezogen. Wir haben unsere Matratzen geschnappt und sind dann eben runter in den Keller, haben da im Büro ein Matratzenlager aufgeschlagen. So ein bisschen wie damals mit den Kindern, da haben wir es dann im Wohnzimmer gemacht. Vom Fernseher, das war dann immer so ein großes Hallo für die Kids. Und jetzt sind wir dann zu zweit einfach nur in den Keller gezogen, um da besser schlafen zu können. Und ich sag's euch, herrlich, da ist es so kühl, da braucht man sogar manchmal eine Decke nachts. Wunderbar, oder? Ja Mensch, und sollte eure Nacht vielleicht ein bisschen unruhiger gewesen sein wegen der großen Hitze im Schlafzimmer, dann kommt mal jetzt ganz entspannt rein in den Tag. Das machen wir mit der besten Musik für mehr Gefühl von Michael Jackson. Man in the Mirror auf AIDA Radio.

Das ist euer Samstag, euer Wochenende auf AIDA Radio. Die beste Musik für mehr Gefühl. 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
4: 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AIDA Time. Es ist 9 Uhr.
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5: Moin zusammen aus Hamburg. Ja, hinter uns liegt die Woche, in der wirklich alle Bundesländer gleichzeitig Ferien hatten. Allerdings läuft der Countdown runter für Hessen, Rheinland-Pfalz und Saarland. Denn da heißt es ab kommender Woche wieder Schulbank drücken. Deshalb unbedingt jetzt dieses Wochenende nochmal in vollen Zügen genießen. Einen Gang runterschalten und eben die freie Zeit ausnutzen. Wir liefern den passenden Soundtrack dazu. Die beste Musik für mehr Gefühl. Und die kommt jetzt von Nico Santos hier auf AIDA Radio.

Olivia Dean und So Easy hier auf AIDA Radio, eurem Urlaubsradio. Teuer ist eben nicht gleich gut. Das zeigt jetzt ein neuer Lebensmitteltest. Und da ging es um Eis. 61 verschiedene Eissorten wurden geprüft. Und das Ergebnis ist mega genial für unseren Geldbeutel, denn die günstigen Eigenmarken von den Discountern, also so Aldi, Norma, Netto und so weiter, die haben fast alle teuren Markenprodukte eiskalt abgehängt und sich die Goldauszeichnung geholt. Das heißt, gutes Eis im Sommer vom Supermarkt muss definitiv kein Vermögen kosten. Ja, und da schmeckt doch die Abkühlung gleich nochmal so gut. Und den Sommer-Soundtrack, den gibt's natürlich gratis obendrauf von uns. Das ist das Sahnehäubchen, die beste Musik für mehr Gefühl. Und wo wir gerade schon über lecker, lecker Essen reden, die AIDA Küchenchefs sind auch gleich wieder am Start mit einem super leckeren Hauptgericht vor dem Eisdessert bei Auf Messers Schneide. Nach den nächsten zwei Songs, Alex Warren habe ich für euch und vorher noch Michael Cimbello und Maniac auf AIDA.

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1: Ja, und mit dem heutigen Rezept von unserem AIDA-Küchenchef wird eure Küche daheim zur Sterne-Küche. Das wird richtig lecker. Kevin Schuster hat ein neues Lieblingsrezept von Bord für euch.
2: Heute habe ich euch mal ein etwas Crossover-Gericht mitgebracht, und zwar eine französisch-indonesische Kokosvelouté mit Zitronengras und Kräutern. Ihr braucht dafür etwas Schalotten, Knoblauch, Zitronengras, Kurkuma, Kokosmilch, Gemüsefond und für den französischen Touch kommt noch etwas Dijon-Senf dazu. Natürlich auch frisch Koriander und Kerpel. Runde das Ganze etwas ab.
1: Wie das alles gelingt, was ihr dafür einkaufen müsst, das findet ihr auf aidaradio.de.

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1: 9:30 am Samstag, schön, dass ihr mit dabei seid. Ich bin Carsten Michel und liebe Grüße gehen raus an alle Gäste an Bord unserer Kussmundschiffe. Und wenn ihr jetzt nicht an Bord sein solltet, dann könnt ihr euch zumindest ganz viel maritimes Feeling holen bei der Hanse Sail 2026 in Rostock. Mit dabei natürlich die großartige AIDA Urlaubswelt. Da könnt ihr schon mal so ein bisschen Probekreuzfahrt erleben mit der Kussmund-Haltestelle, einer Showkabine und natürlich dem ganzen AIDA-Team. Und auch wir von AIDA Radio sind mit dabei. Dort könnt ihr die Crew treffen. Also schaut vorbei auf der Hanse Sail 2026 in Rostock. Heute auf jeden Fall auch noch den ganzen Tag mit dabei, unser AIDA Radio Team. Schön, dass ihr am Start seid. Heute für diesen Samstag gibt es natürlich auch wieder den ganzen Tag über hier bei uns im Programm die beste Musik für mehr Gefühl. Und da geht's gleich weiter rein in den Samstag mit Michael Schulte und 5 AM. Guten Morgen.
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1: Sonne und lockere Wolken, heute bei angenehmen 20 Grad. Perfektes Entdeckungswetter in Helsinki in Finnland. Und die finnische Hauptstadt ist eine herrliche Mischung aus nordischer Gelassenheit, gewagter Architektur und ganz viel Ostseeluft. Schnappt euch am Marktplatz Kauppatori am besten direkt die kleine Fähre rüber zur Festungsinsel Suomenlinna. Die historische Seefestung verteilt sich über mehrere Inseln und ist der perfekte Ort für einen ausgiebigen Spaziergang. Ihr lauft an alten Kanonen und mächtigen Festungsmauern entlang, während euch der Seewind um die Nase weht und ihr einen grandiosen Blick auf die Einfahrt des Hafens habt. Ja, und zurück im Zentrum später dann lohnt sich der Weg zur Felsenkirche. Das Bauwerk wurde direkt in einen riesigen Granitfelsen hineingesprengt. Die gigantische Kuppel aus Kupferdraht wird von hunderten Fenstern gehalten, sodass das Tageslicht magisch auf die naturbelassenen, rohen Felswände fällt. Das sorgt für eine ganz besondere Ruhe und auch für eine einmalige Akustik. Für die kulinarische Pause holt ihr euch am Markt eine dampfende Schüssel Lohikeitto. Diese finnische Lachssuppe wird mit cremiger Sahne, viel frischem Dill, Kartoffeln und Butter zubereitet. Zusammen mit einer Scheibe dunklem Roggenbrot schmeckt das herrlich ehrlich nach skandinavischer Küstenküche. Euch ganz viel Spaß mit AIDA Radio, eurem Urlaubsradio.

0: Bruno Mars, The Lazy Song, am entspannten Samstagvormittag hier auf AIDA Radio. Und jetzt geht's auch ganz entspannt mal eben kurz rüber nach Rostock zur Hansesale 2026. Die läuft ja noch bis morgen und unser AIDA-Team ist vor Ort mit der großen AIDA Urlaubswelt und natürlich auch die Crew von AIDA Radio. Die ist auch mit dabei, nämlich in Person unter anderem von meinem lieben Kollegen Arne Waag. Arne, wie schaut's denn aus? Bist du denn für den Crew-Talk jetzt eigentlich schon angekommen?
1: Hey Carsten, viele Grüße aus Rostock. Wir sind schon in der AIDA Urlaubswelt hier direkt vor der AIDA großen Bühne hier im Stadthafen und wir sprechen in 2 Stunden mit Luca und mit Kerstin. Kerstin ist Ausbildungsleiterin oder Talent Scout, ist das so richtig gesagt?
2: Das trifft ganz gut. Ausbilderin, ja, bei uns im Kundencenter.
1: Bei euch im Kundencenter hier bei AIDA und Luca macht die Ausbildung unter anderem eben bei Kerstin. Ihr beide seid gut drauf. Wir sprechen gleich 2 Stunden über deinen Job als Azubi. Kannst du da schon mal was klar

0: Kann ich sagen?
1: Auf jeden Fall. Es ist eine sehr, sehr schöne Ausbildung, ja.
0: Kerstin, du erzählst auch nachher, wie man sich auf so eine Ausbildung bewerben kann.
1: Ganz genau. Also was ihr braucht, wo ihr euch bewerben könnt und wie ihr zu uns gelangt.
0: Ach, wie schön. Also alles mit dabei und so einen kleinen Blick hinter die Kulissen.
1: Ja, das kann ich auf jeden Fall. Es gibt viel hinter die Kulissen.
0: Da bin ich gespannt. Das alles ab 12 hier im AIDA Radio Crew Talk mit Kerstin und mit Luca. Schön, dass ihr schon mal da seid.
1: Wir freuen uns.
2: Ja, und natürlich mit Arne Berg, meinem lieben Kollegen. Ich wünsche euch dann ganz viel Spaß. Unser Crew Talk heute eben aus Rostock von der Hanse Sail 2026. Wenn ihr heute noch Lücken haben solltet bei euch im Freizeitkalender, schaut doch gerne mal vorbei. Ah, und übrigens, was ich euch noch erzählen wollte, mein lieber Kollege Arne kommt ja ganz aus der Nähe von Rostock, nämlich aus Arnemünde. Kleiner Spaß, den musste ich noch loswerden. Euch ganz viel Spaß dann nachher beim Crew Talk. In diesem Sinne, Leinen los!
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8: AIDA Time. Es ist 10 Uhr.
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9: Mit Arne Waag und heute direkt von der Hanse Sail in Rostock. Ich sitze hier schon an unserem Strand von der AIDA Urlaubswelt. Ich habe es mir hier gemütlich gemacht in den Liegestühlen. Wetter ist auch wunderbar, sonnig, tipptopp. Wir haben hier auch noch ein paar Plätze für euch frei, also kommt gern noch vorbei. Auf dem Weg hierher gibt es natürlich die beste Musik für mehr Gefühl. Hier ist Tiffany Harris, Vertigo. Schönes Wochenende hier in Rostock oder wo auch immer ihr uns gerade zuhört. 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

Mit dem Kult-80er von Starship schicke ich euch ein großes Hallo aus Rostock hier bei AIDA Radio, euer Urlaubsradio. Ich melde mich direkt von der Hansesail, dem großen Segelfest, hier direkt in der Heimat von AIDA. 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Ihr könnt euch mal eine Bordkabine angucken und auch mal Probe liegen hier und. Kommt einfach vorbei, direkt auf der Häge-Halbinsel. Direkt neben dem Riesenrad hier im Rostocker Stadthafen. Gar nicht zu verfehlen. Und auf dem Weg hierher gibt's natürlich die beste Musik für mehr Gefühl. Hier ist der großartige Chris de Serendi, Good Old Days. Schöne Grüße von der Hansesail 2026 mit AIDA Radio, euer Urlaubsradio.

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2: Mit Arne Waag direkt von der AIDA Urlaubswelt, von der Hanse Sail in Rostock. Ich warte hier auf euch am Strand, den wir extra für euch aufgeschüttet haben. Kommt doch noch vorbei. Wir sind direkt hier im Rostocker Stadthafen, die AIDA Urlaubswelt, gar nicht zu verfehlen. Und aus den Boxen kommt jetzt auch noch die beste Musik für Meergefühl. Und ihn drehen wir natürlich ganz besonders laut. Hier ist Lenny Kravitz, Fly Away. Schönes Wochenende von der Hanse Sail in Rostock mit AIDA Radio, euer Urlaubsradio.

mit Miles Smith und Niall Horan cruisen wir durchs Wochenende hier bei AIDA Radio, euer Urlaubsradio. Und damit ein lautes Hallo von der AIDA Urlaubswelt hier auf der Hanse Sail in Rostock. Gleich ab 11 lernt ihr hier auf der AIDA Bühne auch mal die Leute und die Jobs an Bord von AIDA kennen. Der AIDA Radio Crew Talk gleich hier live auf der Bühne. Das lohnt sich auf jeden Fall, wenn ihr noch herkommt. Ihr findet die AIDA Bühne übrigens direkt neben dem großen Riesenrad hier auf der Häge Halbinsel im Rostocker Stadthafen. Ihr findet das, da bin ich mir sicher. Ich warte hier auf den Liegestühlen auf euch. Jetzt zusammen mit der besten Musik für mehr Gefühl. Das ist der Party 80er von Madness, Our House. Die Party geht also schon los hier auf der Hanse Sail 2026 mit AIDA Radio, euer Urlaubsradio.

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3: AIDA Time. Es ist 11 Uhr.
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5: Mit Arne Waag. Hallo und moin von der Hanse Sail in Rostock. Das große Segelfest hier direkt am Stadthafen. Kommt doch auch noch vorbei. Noch bis morgen sind wir hier auf der AIDA Urlaubswelt mit einem eigenen Strand für euch da. Hier könnt ihr auch mal Probe liegen in einer Original AIDA Schiffskabine. Das ist ein großer Spaß hier. Kommt vorbei. Ich stelle euch auch gleich noch auf der Bühne die Menschen vor, die hier bei AIDA arbeiten. Gleich der AIDA Radio Crew Talk direkt aus Rostock von der Hanse Sale. Jetzt aber erstmal die beste Musik für mehr Gefühl. Hier ist Topic und Baggy G. Sorry, Puppy. Schönes Wochenende mit AIDA Radio, euer Urlaubsradio und viele Grüße von der Hanse Sale.

Ach, wie cool. Bryan Adams hier bei AIDA Radio, euer Urlaubsradio. Bryan Adams kommt übrigens im Herbst auf große Tour durch Deutschland und ist auch am 30. September hier in Rostock. Jetzt sind wir aber erstmal in Rostock auf der großen Hanse-Sale. Ein großes Hallo geht raus. Ihr findet uns direkt auf der Häge-Halbinsel in der AIDA Urlaubswelt. Kommt doch auch noch vorbei. Hier ist schon richtig was los auf unserer AIDA-Bühne.

Ende jetzt gleich der AIDA Radio Crew Talk. Da lernt ihr die Menschen kennen, die für uns sonst den Urlaub an Bord so ganz besonders machen. Kommt noch vorbei, auf dem Weg hierher gibt's natürlich die beste Musik für mehr Gefühl. Hier sind Glockenbach und Clocklock, Brooklyn. Schöne Grüße von der Hanse Sail 2026 hier in Rostock. Hier bei AIDA Radio, euer Urlaubsradio.

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7: Mit Arne Waag, hallo und moin, direkt aus dem Stadthafen in Rostock, der Heimat von AIDA.

Wir grüßen euch von der Hanse Sail. Kommt doch auch gerne noch vorbei hier zur AIDA Urlaubswelt. Wir haben ein tolles Programm auf der AIDA Bühne für euch auf die Beine gestellt. Gleich der AIDA Radio Crew Talk zum Beispiel, aber auch tolle DJs und viele Spiele und so weiter und so weiter. Kommt her, wir freuen uns. Und nebenbei feiern wir jetzt auch noch die beste Musik für mehr Gefühl mit DJ Alle Farben, Little Hollywood. Schöne Grüße aus Rostock von der Hanse Sail 2026. 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

0: Mit Hoja geht's hier rein ins Wochenende bei AIDA Radio, euer Urlaubsradio. Und nochmal willkommen hier auf der Hanse-Sail 2026 in Rostock. Wir sind schon alle bereit hier. Gleich geht's los ab 12 der AIDA Radio Crew Talk direkt hier von der Hanse-Sail in Rostock. Und diesmal eine ganz spezielle Folge, denn wir lernen heute Kerstin und Luca kennen. Kerstin, du bist Recruiterin und Talent Scout hier bei AIDA an Land. Das ist richtig, oder?
1: Ja, genau. Bei uns hier im schönen Rostock, im AIDA Kundencenter. Von daher darf ich heute hier sein.
0: Ach, wie spannend. Und Luca macht die Ausbildung. Du machst sie so seit 2 Jahren. Du erzählst uns gleich alles, wie das so ist als Azubi.
2: Genau, auf jeden Fall. Da gibt es ganz, ganz viel, was wir erzählen können.
0: Kannst du schon mal eine Sache sagen? Wie hast du dich beworben?
2: Über die AIDA Careers-Seite.
0: Ah, siehst du. Erzählst du uns gleich nochmal alles ab 12 gleich hier im AIDA Radio Crew Talk.

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5: 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Es ist 12 Uhr.
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6: Hallo und moin aus Rostock. Wir melden uns heute von der Hanse Sail 2026 direkt hier im Stadthafen, hier auf der AIDA Urlaubswelt und hier auf der AIDA Bühne plaudern wir in den kommenden 2 Stunden über die Ausbildung, die man hier bei AIDA in Rostock machen kann, direkt im Headquarter. Und ich stelle euch gleich Kerstin vor. Sie bildet hier im Dialogmarketing aus und sie bringt Luca mit. Sie macht die Ausbildung als Kauffrau im Dialogmarketing. Alles über diese sehr umfangreiche Ausbildung gibt's gleich hier. Willkommen beim AIDA Radio Crew Talk, heute von der Hanse Sail in Rostock.

0: Bildungsberufe hier an Land von AIDA. Und dafür sind Kerstin und Luca hier zur AIDA-Bühne gekommen. Wir fangen direkt an mit dir, Kerstin. Du machst das Recruiting hier in Rostock, oder?
1: Ja, das trifft's ganz gut. Also ich heiße auch Talent Scout, wenn man meine Stellenbeschreibung
2: macht. Das hört sich cool an.
1: Oder? Ich verwechsel das mal ein bisschen mit Sport, aber Auszubildende zu rekrutieren ist auf jeden Fall genauso sportlich heutzutage. Und also Recruiting trifft's ganz gut. Auch interne Personalentwicklung gehört noch dazu und natürlich das gesamte Juniorenprogramm.
0: Und mitgebracht hast du Luca. Luca, du bist Auszubildende.
3: Genau.
0: Hier in Rostock bei AIDA. Und da machst du eine Ausbildung als was?
3: Ich bin seit 2 Jahren jetzt im AIDA Kundencenter und mache meine Ausbildung als Kauffrau für Dialogmarketing. Und ist sehr vielseitig, man kann vieles erleben und es ist wirklich sehr spannend.
0: Kauffrau im Dialogmarketing. Wo bist du dann nachher am Ende deiner Ausbildung?
3: Das ist immer ganz unterschiedlich. Also grundsätzlich ist es so, dass wir in erster Linie für das Front Office auch mit ausgebildet werden. Aber gerade durch die verschiedenen Fachabteilungen können wir in den Fachabteilungen arbeiten, sozusagen im Backoffice. Und aber auch haben Möglichkeiten, bei AIDA Cruises direkt anzufangen, vielleicht auch mal wieder an Bord zu gehen, wenn man möchte. Und ganz, ganz vielseitig verschiedene Möglichkeiten, die man nach der Ausbildung machen kann.
0: Wie so eine Ausbildung abläuft und alles, was so wichtig ist für so eine Ausbildung, das erzählen uns Kerstin und Luca gleich alles in den kommenden 2 Stunden hier im AIDA Radio Crew.

Willkommen hier bei Maida Radio Crew Talk, unsere Talkshow, in der wir jede Woche die Jobs an Bord vorstellen. Obwohl, heute sind wir auf dem großen Segelfest, der Hanse Sail in Rostock. Und in Rostock ist ja auch AIDA zu Hause mit einem großen Headquarter direkt hier im Stadthafen. Und darum sprechen wir heute mal über die große weite Welt der Ausbildung.

0: Hallo von der Hanse Sail in Rostock. Hier ist der AIDA Radio Crew Talk. Hier in der AIDA Urlaubswelt auf der AIDA Bühne treffen wir heute Ausbilderin Kerstin und Azubine Luca. Ihr erzählt uns alles zum Thema Ausbildung, im Besonderen über die Ausbildung von dir, Luca, als Kauffrau im Dialogmarketing hier bei AIDA in Rostock. Aber fangen wir mal mit dir an, Kerstin. Du bist Recruiterin oder auch Talent Scout. Was gibt's denn hier so für Ausbildung bei AIDA hier in Rostock?
1: Also das AIDA Kundencenter bildet aus, ganz klassisch, wie Luca auch schon gesagt hat, Kaufleute für Dialogmarketing und dieses Jahr erstmalig die Kaufleute, diesmal wird es ein Kaufmann, für Digitalisierungsmanagement. Und auch AIDA Cruises bietet an, ganz klassisch, den Tourismuskaufmann, die Kauffrau, Büromanagement, auch Berufe im Bereich E-Commerce oder aber auch Veranstaltungskaufleute werden da gesucht. Tatsächlich jährlich immer so ein bisschen auch wieder Bedarf ist. Dieses Jahr hat meine Kollegin ganz viele Tourismuskaufleute auch eingestellt. Von daher sind wir da sehr glücklich.
0: Und man findet die Ausbildung auf aida.de/careers? Oder gibt es da noch eine besondere Extra-Seite?
1: Ganz genau. Also wir haben unsere ganz tolle, gerade neu gemachte AIDA Careers-Seite, wo man auch viel Input auch über Ausbildung, Studium und Co. bekommt. Studium wird auch bei uns, das duale Studium, angeboten. Aber wir gehen auch die Wege über Instagram, TikTok, dass man darüber auch immer wieder auf unsere Karriere-Website aufmerksam gemacht wird. Ja.
0: Und Luca, du bist genau darauf aufmerksam geworden über aida.de/careers?
2: Nicht ganz.

0: Ich habe vorher 2 Jahre an Bord von AIDA gearbeitet. Also ich bin nach meinem Abitur an Bord gegangen, habe da als Gastgeberin Kids und Teens gearbeitet und wollte dann unbedingt bei AIDA bleiben, aber es war auch so, okay, vielleicht sollte ich mal eine Ausbildung machen und habe mich dann auch über die AIDA Careers Seite beworben tatsächlich, aber durch das Leben an Bord bin ich so auf die Ausbildung gestoßen.
1: Was muss man denn da so abgeben in so einer Bewerbung für eine Ausbildung?
0: Auf jeden Fall ein Lebenslauf, ein Anschreiben, ein Motivationsschreiben, warum man die Ausbildung machen möchte, im Lebenslauf mögliche Karriere, Sachen, die man schon gemacht hat, notieren.
1: Ja.
0: Dann seine Zeugnisse vollständig abgeben, sei es ein Abiturzeugnis, Schulzeugnis, Arbeitszeugnis, wenn man schon vorher irgendwo gearbeitet hatte, mit abgeben, und dann wird das alles digital hochgeladen.

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Und weiter geht's hier von der Hanse Sail in Rostock mit der heutigen ganz besonderen Folge von AIDA Radio Crew Talk. Heute treffen wir hier in der Heimat von AIDA Luca und Kerstin. Luca macht gerade die Ausbildung als Kauffrau im Dialogmarketing hier in Rostock und Kerstin ist unter anderem deine Ausbilderin.

0: Luca, was hast du denn vor deiner Ausbildung bei der AIDA gemacht? Darf ich das so direkt fragen?
1: Ja, also erstmal habe ich mein Abitur gemacht in Sozialpädagogik und habe währenddessen an einer Förderschule gearbeitet und habe
2: gutes
1: dann
2: Abitur, wenn ich fragen darf.
1: Ja, schon.
2: Ja, sehr gut.
1: genau, dann habe ich ein FSJ gemacht, auch in einer Förderschule und bin dann an Bord gegangen, 2 Jahre. Ja.
2: Und da hast du dann 2 Jahre mit Kids zusammengearbeitet,
1: genau,
2: und im Entertainment-Bereich?
1: Ja, genau, im Entertainment-Bereich, überwiegend im Kids-Bereich, bin dann aber zu den Teens, also zu den Älteren an Bord mit übergegangen und war eine wirklich richtig schöne Zeit. Ja.
2: Toll, was hast du da gemacht an Bord genau?
1: Also in erster Linie natürlich mit den Kindern die Entertainment-Sachen durchgeführt, gebastelt, gespielt, alles, was man so, was die auch machen möchten. Kinderdiskos durchgeführt, ja, also alles, damit die Kinder an Bord auch beschäftigt sind und auch einen unbeschwerten Urlaub haben.
2: Hat dich das irgendwie weitergebracht für die Ausbildung?
1: Auf jeden Fall. Ja. Also gerade was Durchhaltevermögen angeht, ich glaube, das ist ein ganz, ganz wichtiger Punkt, den man auch einfach braucht. Es gibt natürlich gerade im Kundenkontakt mit den Gästen ganz unterschiedliche Gäste, wo man individuell darauf eingehen muss. Und das habe ich einfach durch die Zeit an Bord gelernt, dass man mit verschiedenen Charakteren umgehen sollte und können muss, ja.
2: Ist das das Wichtigste, Kerstin, du als Ausbildungsleiterin oder Talent-Scout, ja, ist das Wichtigste, dass man schon so einen kleinen Eindruck hat, was an Bord passiert?
3: Also es ist vom Vorteil, aber keine Voraussetzung. Wir sagen immer, wenn man mit einer gewissen Begeisterung kommt, ist das Lernen auch einfach einfacher. Und viele haben tatsächlich Berührungspunkte mit uns schon als Gast gehabt, aber wie schon gesagt, also wir versuchen, ob es Schiffsbesuche sind oder Co., auch immer diese direkten Erfahrungen auch nachzuholen. Aber um dieses komplexe Produkt letztendlich auch zu verstehen, ist es vom Vorteil, sagen wir es mal so.

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1: AIDA Time. Es ist 13 Uhr.
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3: Hallo und moin, wir melden uns heute vom großen Segelfest in Rostock. Wir sind auf der Hanse-Sail hier auf der AIDA-Bühne. Kommt doch auch gerne noch vorbei. Wir plaudern jetzt zusammen mit Kerstin und Luca über die Ausbildung, die man hier bei AIDA in Rostock machen kann. Unter anderem als Kauffrau im Dialogmarketing. Wie so eine Ausbildung an Land abläuft, das erzählen uns gleich die beiden hier weiter. Willkommen beim AIDA Radio Crew Talk, heute direkt aus Rostock.

0: Heute eine ganz besondere Folge hier vom AIDA Radio Crew Talk. Nicht nur, weil wir uns hier direkt aus der schönen AIDA Urlaubswelt von der Hanse Sail in Rostock melden, sondern weil es heute mal um die Zukunft von AIDA geht. Es geht um die spannenden Ausbildungen, die man hier im Headquarter von AIDA in Rostock machen kann. Azubi Luca, du erzählst uns ganz viel über deine Ausbildung. Erinnerst du dich noch? Wie war der Start deiner Ausbildung als Kauffrau im Dialogmarketing?
1: Ein Gefühl von nach Hause kommen, weil man ja schon vorher an Bord war.
0: Ja.
1: Es wurden erstmal, bei uns waren das damals noch 2 Tage, wo wir uns erstmal kennenlernen, die Ausbilder kennenlernen, nochmal gemeinsam über alles sprechen, den Weg vielleicht auch bis zur Ausbildung nochmal Revue passieren lassen. Und das war wirklich total schön, einfach auch dann die Azubis im Team nochmal kennenzulernen. Und anschließend sind wir dann in die 3-wöchige Einarbeitung gegangen. Das haben wir alle gemeinsam in einem Raum gemacht, saßen eng an eng und haben da die Produktschulungen bekommen,
0: ja.
1: Schiffe-Workshop, alles Mögliche. Und das war, also es bleibt einfach in Erinnerung, weil das ja der Grundstein war, um halt die Ausbildung richtig starten zu können.
0: Das heißt, du kennst dich jetzt mit jedem einzelnen Kussmundschiff komplett aus. Du weißt, wie viele Leute drauf passen, du weißt, was da für ein Entertainment-Programm drauf ist. Das weißt du jetzt alles nach deiner Ausbildung?
1: Würde ich schon sagen, ja.
0: Ach,
1: also,
0: krass.
1: Weil man einfach ja wirklich jeden Tag über unsere Schiffe redet, mit den Gästen darüber redet,

0: aber ja auch im Hintergrund ganz, ganz viel organisiert und plant und man weiß vielleicht nicht die genaue Anzahl der Gäste, aber so grob auf jeden Fall und das ist wirklich schon total der Wahnsinn, dass man das so weiß, ja.
1: Was war die größte Überraschung, die du bisher in deiner Ausbildung hattest?
0: Auf jeden Fall. Gerade generell ist es bei uns so, dass wir super vielseitige Workshops auch haben, um uns gemeinsam auch nochmal fortbilden zu können, sag ich mal. Die Schiffsbesuche an Bord, definitiv, da sieht man immer noch mal was anderes. Wir haben, dürfen auch regelmäßig zum Check-in nach Warnemünde und gerade wenn man nicht mit, ja sag ich mal, Gesicht zu Gesicht mit den Gästen ist, sondern wirklich nur am Telefon, ist das einfach nochmal was ganz anderes, wenn man da direkt vor den Gästen steht und auch nochmal mit denen spricht und das war wirklich, also ist immer wieder ein schönes Erlebnis und ich würde auch sagen, dass das sehr fördernd für uns auch ist.

0: Willkommen zurück hier im AIDA Radio Crew Talk. Wir melden uns heute mal direkt von der Hanse Sail in Rostock aus der AIDA Urlaubswelt. Und hier in Rostock ist ja auch die Heimat von AIDA. Und darum sprechen wir heute mal, was so an Land passiert bei AIDA. Und da sprechen wir mit Kersti, du bist Ausbilderin und Talent Scout im Dialogmarketing hier bei AIDA. Und Luca, du bist auch mit dabei. Du bist schon seit 2 Jahren Azubi hier in Rostock. Kerstin, was sollte man mitbringen für so eine umfangreiche Ausbildung hier bei AIDA?
1: Kommunikationsstark sollte man definitiv sein, einfach weil wir natürlich gerade im ersten Lehrjahr den Fokus auf den Service und den Sales mit unseren Gästen legen. Und die sind natürlich auch sehr anspruchsvoll, gerade bei all unseren Reisen. Da muss man auch einfach gut und geschickt auch agieren können. Und gleichzeitig war auch das Thema Durchhaltevermögen, weil ich glaube grundsätzlich der Wechsel vielleicht von Schule oder FSJ hin zu Arbeit ist einfach eine auch große Veränderung im Leben und dann plötzlich 40 Stunden, also wir bilden ja Vollzeit aus, ja, dann da zu sitzen und ja, 40 Stunden abrufbereit zu sein, ist, glaube ich, eine Herausforderung. Uns liegt tatsächlich ganz, ganz viel auch an dem Thema, ja, Teamwork, also dass man auch vielleicht so ein Rudeltier ist, jetzt mal ganz charmant ausgedrückt, weil wir einfach ja in fast allen Bereichen immer irgendwie Hand in Hand zusammenarbeiten, entweder bereichsübergreifend oder auch interner, also dass die Azubis viel zusammen machen und tun. Da ist man, glaube ich, als Einzelgänger ja ein bisschen schlechter gestellt, weil wir einfach aufeinander angewiesen sind. Und das ist so ein bisschen auch das, was ja AIDA auch ausmacht, wie ja vielseitig wir sind und dass wir auch gemeinsam immer Hand in Hand gehen. Und von daher, das sind, glaube ich, schon so ganz, ganz wichtige Punkte.
0: Luca, was war für dich der wichtigste Punkt, dass du diese Ausbildung angefangen hast?
2: Zum einen weiterhin dieses Teamgefühl zu haben. Das habe ich am Anfang auch schon mal gesagt. AIDA ist halt einfach dieses Gefühl von Familie und das war mir ganz, ganz wichtig, das auch in der Ausbildung zu spüren, dass man wirklich, wie Kerstin vorhin auch schon gesagt hat, Hand in Hand zusammengeht, alles gemeinsam macht und sich auch auf jeden verlassen kann, dass man nochmal eine Rückfrage stellen kann, weiß, die Person ist für mich da, die kann ich mehrmals täglich ansprechen und das war für mich so ein ganz, ganz wichtiger Punkt.
0: Was erzählst du deinen ehemaligen Mitschülerinnen und Mitschülern, was du hier so machst, beziehungsweise sagst du denen auch, ja, vielleicht wäre das auch was für euch, unter welchen Bedingungen?
2: Ich habe auch schon mal dem einen oder anderen vielleicht so ein bisschen den Weg hierher geleitet oder gesagt, bewerbt euch doch vielleicht auch mal. Ich habe zum einen gesagt, dass es super vielseitig ist, man ganz, ganz viel unterschiedliche Abteilungen sieht, dass es nicht nur das stumpfe Abarbeiten von E-Mails und Anrufen ist, sondern dass da auch noch ganz, ganz viel hintersteckt, was man so einfach als Außenstehender auch gar nicht weiß.
0: Und weißt du auch schon, in welche Richtung es geht in einem Jahr?
2: Natürlich, so ein bisschen schaut man jetzt auch schon, in welche Richtung kann es gehen und in welche Richtung möchte man auch gehen und was ist vielleicht das Richtige. Es ist natürlich auch jetzt noch schwierig zu sagen, weil ich noch nicht alle Abteilungen gesehen habe und ich habe auch gesagt, ich bleibe da erstmal dem Ganzen noch offen gegenüber. Man hat so eine gewisse Tendenz, in welche Richtung es vielleicht gehen könnte, aber ganz, ganz sicher bin ich mir da noch nicht, nein. Admiral.

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0: Hallo und moin aus Rostock. Heute sind wir hier mit dem AIDA Radio Crew Talk mal nicht an Bord auf den Kursmundschiffen, sondern bei der Hanse Sail in Rostock. Und wir treffen uns hier auf der AIDA Bühne mit Auszubildende Luca und ihrer Ausbilderin Kerstin. Luca, du hast schon ganz viel erzählt über deine Ausbildung als Kauffrau im Dialogmarketing bei AIDA. Aber die Frage mal an deine Ausbilderin Kerstin: Kann man sagen, Luca ist eine echte Vorzeige-Azubine?
1: Natürlich, sonst hätte sie heute nicht mitkommen dürfen. Nein, also man merkt auch schon wirklich über die 3 Jahre, wie selbstständiger die Auszubildenden werden. Und gerade im 2. ja, muss man sich ja auch tatsächlich trauen, an einem Talk wie diesem auch mitmachen zu wollen. Und deswegen schlägt sich Luca da sehr, sehr gut. Da bin ich sehr glücklich. Da bin ich sehr zufrieden mit ihr.
2: Also ich bin auch zufrieden mit Luca. Das finde ich großartig. Also ich würde mich das nicht trauen, hier ehrlich gesagt, mich mitten in der Ausbildung hier hinsetzen und vor so vielen Leuten hier zu erzählen, wie spannend diese Ausbildung ist. Ne? Wir kommen schon zur letzten Frage. Immer im AIDA Radio Crew Talk geht es ja eigentlich darum, um die Leute zu präsentieren, die an Bord sind. Ihr seid ja an Bord von AIDA, an Land jetzt im Augenblick noch. Was wäre AIDA ohne euch? Fangen wir mal mit Kerstin an, als Talent Scout.

0: gebaut. Was wäre AIDA ohne dich?
1: Ich würde sagen, ein bisschen weniger lustig.
2: Ach, wie schön.
1: Ja, also ich glaube, gerade die Arbeit mit Auszubildenden macht einfach unfassbar viel Spaß. Und ich glaube, ich bringe da immer so ein kleines bisschen Pep mit rein. Und versuche immer auch ihnen alles zu ermöglichen. Meine tollen Kollegen und Kolleginnen natürlich auch. Aber ich würde sagen, dass davon ja, hat man vielleicht auch das ein oder andere oder zumindest einen Schmunzler.
0: Und Luca, was wäre AIDA ohne dich als Azubi?
3: Ich glaube, gerade in der Azubi-Gruppe wäre es ein bisschen weniger das Familiengefühl, denn ich bin so bei uns die Mama in der Runde, die immer alle mit an die Hand nimmt und für jeden da ist. Ich glaube, ohne mich wäre ein bisschen weniger Familie.
0: Möchtest du auch nochmal alle deine Mit-Azubis grüßen?
3: Auf jeden Fall.
0: Ja?
3: Ja.
0: Mach!
3: Wenn ihr das hört, liebe Grüße an euch. Ich bin ganz, ganz stolz, ein Teil von euch zu sein und freue mich sehr, dass wir die Ausbildung gemeinsam absolvieren dürfen.
0: Toll, dass ihr die Zeit gefunden habt, hier auf der Hanse Sail zu sein beim AIDA Radio Crew Talk. Herzlichen Dank und alle, die sagen, Mensch, ich möchte aber auch gerne bei AIDA arbeiten, da sind hier die Jobs der Woche. Herzlichen Dank, Kerstin und Luca.
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5: Ich habe gleich drei Jobs für euch, zwei an Bord von AIDA und einen an Land. Wir starten an Bord von AIDA. Wie wäre es mit dem Job als Jungkoch bzw. Demi-Chef de Partie? Du bereitest Speisen in unterschiedlichen Restaurants zu und das mit Liebe zum Detail. Du präsentierst verschiedenste internationale Gerichte in den gehobenen à la carte Restaurants oder in den qualitativ hochwertigen Buffet-Restaurants. Und du arbeitest unter höchsten Qualitätsansprüchen und setzt die hohen Hygiene-, Umwelt- und Sicherheitsstandards um. Oder du bewirbst dich jetzt auf die Stelle als Spa-Therapeut und Masseur oder Spa-Therapeutin und Masseurin. Hier führst du alle Massagen und Wellness-Anwendungen durch. Du setzt den Fokus auf den Verkauf von Spa-Anwendungen und Spa-Produkten und natürlich auch auf die Gästezufriedenheit. Im Spa-Bereich sind umfangreiche Weiterbildungen möglich. Das heißt, hier kannst du die Karriereleiter hochklettern, von der Spa-Rezeption zum Spa-Supervisor bis zum Spa-Manager. Und dann habe ich hier auch noch den spannenden Job bei AIDA an Land. Werde Reiseberater oder Reiseberaterin AKC im AIDA Kundencenter. Du bist verantwortlich für die Beratung, Reservierung und Verkauf von AIDA-Reisen für Direktkunden und du bist Ansprechpartner für die Kunden zu allen service- und verkaufsorientierten Anfragen. Du betreust individuell und regelmäßig Bestandskunden, um die Kundenbindung zu festigen. Diese und noch viele weitere spannende Jobs bei AIDA findest du jetzt auf aida.de/careers und dann herzlich willkommen im AIDA-Team.

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2: AIDA Time. Es ist 14 Uhr.
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4: AIDA Time. Es ist 15 Uhr.
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7: AIDA Time. Es ist 16 Uhr.
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4: AIDA Time. Es ist 17 Uhr.
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2: AIDA Time. Es ist 19 Uhr.
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2: AIDA Time. Es ist 20 Uhr.
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2: AIDA Time, es ist 21 Uhr. 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
2: AIDA Time. Es ist 22 Uhr. 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
3: AIDA Time. Es ist 23 Uhr.
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2: AIDA Time. Es ist 0 Uhr.
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3: AIDA Time. Es ist 1 Uhr.
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1: 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AIDA Time. Es ist 2 Uhr.
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